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1: Menschen, die andere Menschen begleiten.
2: Les gens qui font des adieux.